0: Ja, ich hoffe, Steffi.
1: Ich kann mich nicht mehr, Chico. Ich kann mich nicht mehr, Chico. Danke.